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Sohle. Auch nicht ganz geil hier. Jetzt nehmen wir mal alle Hände hoch hier. Alle Hände hoch in die Atmosphäre, Alter. Und wir schwenken von links nach rechts.

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Am ersten Tag schuf Gott die Welt und er sah, dass es gut war. Am zweiten Tag erschuf Gott die Menschen und er sah, dass es gut war. Am dritten Tag schuf Gott die Musik und die Menschen tanzten.

0: Am nächsten Tag bemerkte Gott, dass die Menschen noch immer nur tanzten. Und er sah, dass es nicht gut war. Gott wollte, dass die Menschen feiern. Und da erschuf Gott die Frau. Und sie sprach zu der Menge:
1: Warum?

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2: Hallo, wer ist denn da?
3: Ja, Langhahn.
2: Ah, siehste. Ja, hier ist HP. 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
4: Rick, die von Langhahn, die machen ja einen Remix.

0: ihr macht nichts, ne?
1: Ja.
0: Und braucht ihr denn überhaupt die MC-Sprüche oder nicht?
1: Ja, ja.
0: Alles klar. 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

Als Lärm werden solche Höreindrücke bezeichnet, die uns belästigen und ärgern. Lärm zerstört die innere Ruhe des Menschen und macht krank.

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So, Techno Base FM, einen wunderschönen guten Samstag. Ja, Vormittag, 11.20 Uhr haben wir ja spontan hier in den Sendeplatte reingetragen. Und nun sind wir hier für eine Stunde, vor ein bisschen mehr als eine Stunde, bis 12.30 Uhr. Ein bisschen Zeit haben wir für euch, vielleicht auch ein bisschen länger, schauen wir mal. Auf jeden Fall gehen wir jetzt rein hier in den Samstagmittag. Wenn ihr Grüße wünscht, habt immer her mit technobase.fm. Und ansonsten wünsche ich euch immer, wie immer, immer viel Spaß. Let's go!

So. 11:39 Uhr, ja, wir sind schon knappe 20 Minuten hier für euch live. Ja, der Robby in 49 aus Münster schreibt, wünsche mir Bongo Cha-Cha-Cha. Sagt mir da gerade nichts. Der Michael 36 aus Remmingen, Bayern schreibt, Herr, Mahlzeit. So könnte die 12-Stunden-Schicht schön weitergehen. Ich wünsche mir Tell Me Now von Ryan T. Habe ich schon rausgesucht, bekommst du gleich. Da haben wir den Oliver Eder, 36. Er wünscht sich House Rockers mit Herzrasen. Habe ich leider nicht da, habe ich schon geschaut, tut mir leid. Dazu schreibt noch Grüße aus dem grünen Herzen Österreichs. Grüße gehen raus an dich, das Team und alle Zuhörer und alle Gamer. We are one. Und Dankeschön dafür, Grüße zurück zu dir. Dann haben wir noch der Robby nochmal aus Münster, der schreibt noch und zum letzten Track dann zum Abschluss noch, wer hat an der Uhr gedreht? Muss ich mal schauen, ob ich den habe? Weiß ich auch nicht. Muss ich mal schauen. Und dann noch zum Schluss, Jasmin 41 aus Hannover. Ich grüße alle Zuhörer, besonders Jim, freue mich über einen Mix von Scooter. Ja, das kriegen wir rein. Und jetzt machen wir weiter mit Summer Jam 2011. Ja, Technobase, wir gehen in den Samstagmittag hinein. Wenn ihr weitere Grüße, Wünsche, Anregungen habt, immer her damit. Ansonsten bin ich ruhig, wir machen weiter mit ein bisschen Musik. Let's go.

Ja, wir haben die Jasmin 41 aus Hannover. Sie schreibt, wünsche mir das Lied Bass, Bass, Bass von Luca Dante. Habe ich mir rausgesucht. Ich schaue mal, wann es reinpasst. Dann haben wir Max 44 aus Königsbrunn. Schreibt, Mahlzeit Roman, grüße dich, das TB-Team, die Telegram ist und alle, die am Start sind. Danke fürs Ablösen der Playlist an diesem Samstagmittag. Geile Show, war das so? Verlängerung? Fragezeichen. Schauen wir mal. Dazu schreibt er noch, bin am Rippchen vorbereiten für morgen Abend. TB seit 6 Uhr auf den Ohren. Let's go Party an und Abfahrt. Schönes Wochenende euch allen. Dankeschön dir auch. Dann haben wir noch der Robin 49 Münster. Schreibt, hast du was? Hast du Sean Baker Explore? Explode? Oder 1-2 Polizei? Ja, Explode liegt schon ready auf dem Deck. Gibt's gleich für dich auf die Ohren. Und dann haben wir den Robin 33 aus Oberhausen. Er schreibt, hi Roman, cool dich heute mal mit der Club Culture zu hören. Ich grüße dich und alle Hörer, we are one. Dankeschön, schön, dass du dabei bist. Und ja, immer gerne. So, Explode habe ich rausgesucht in dem originalen Mix. Ja, viel Spaß.

Ja, das Ganze hier Explode von Sean Baker. Ja, nach diesem Track müssen wir gehen, wir kurz in die Werbeunterbrechung, sind aber gleich zurück. Also schon dranbleiben und bis gleich. Stop.

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So, Technobase sind wir zurück hier an diesem Samstag, Vormittag, nein, ist Mittag, es ist nicht mehr Vormittag. Mit guter Musik gehen wir in den Mittag hinein. Ja. Ich würde sagen, wenn ihr weitere Grüße habt, Wünsche habt, dem Herrn mit technobase.fm und ansonsten einfach genießen, aufdrehen, weiter geht's.

So, Technobase, No Mercy 28 aus Tuttlingen schaut. Hallo Roman, schönes Wochenende dir. Hast du Mutter, der Mann mit dem Koks ist da. Mit freundlichen Grüßen, No Mercy. Habe ich leider nicht, habe ich schon geschaut. Sorry. Dann Robin 49 aus Münster. Schau nochmal, hast du auch Red 5, The Beat Goes? Ja, habe ich da. Spiel ich später. Denn der Sascha 53 aus Münster schreibt: Moin, moin, tolle Sendung, ich grüße alle und jeden und wünsche mir, die Speed is what you need. All the Ravers Paradise. Ist beides schon ready für dich, bekommst du auch. Ja, wir haben bereits Viertel nach 12. Das heißt, es schreit so ganz langsam nach einer Verlängerung. Denke ich mal.

So, was für ein schöner Track hier. Raven's Paradise, schon ewig nicht mehr gespielt. Und wir haben den Markus 35 Düsseldorf. Er schreibt, ich grüße dich, Roman. Guten Morgen, geile Show. Verlängerung ist, denke ich, drin. Ja, ist schon drin. Hast du vielleicht noch Pinball? Dankeschön. Ja, habe ich drin. Ist ready für dich. Deine Florian 41 aus Euskirchen schreibt, Huhu, Roman, eine Verlängerung wäre echt mega. Ich wünsche mir und den letzten ganz TB-Team ein wunderschönes Wochenende und würde mir gerne CCK und Pinball wünschen. Wir waren ja gleich zweimal der selbe Track. Ja, kommt. Kommt. So wie die Verlängerung, die kommt auch, die ist drin. Denkweise FM mit 12.28 Uhr jetzt dann gleich. Wir machen weiter mit, ja, nicht Rave Paradise, gleich mit Drunken. Also schön aufdrehen. Weiter geht's.

Ja, der Sascha Traum 50 als Münze schreibt, hast du so nach, wie schön. Sind noch diese DB-Klassiker? Ja, das hat was, wirklich. All die Tracks sind Liebe. Dazu schreibt noch Manion mit Ravers in the UK oder Alone von Energizer. Würde ich noch feiern? Ja, habe ich rausgesucht. Also Ravers in the UK bekommst du gleich. Let's go.

Ja, Alone Energizer. In diesem Track gehen wir die letzten 12 Minuten. Techno SFM, aufdrehen, genießen, Endspurt.

Zedele, Techno Bass, Africa, DW Remix hier. Der letzte Track von mir für heute, das war 90 Minuten lang Club Culture. Das ist immer Samstag, Nachmittag, Mittag. Ja, ich hoffe, euch hat es gefallen. Wenn ja, hören wir uns bald wieder. Montag bin ich wieder für euch da, ab 18 Uhr. Wenn ihr Lust habt, gerne wieder einschalten. Jetzt wünsche ich euch ein schönes Restwochenende. Ja, es hat erst begonnen. Aber ja, Sonne genießen, wenn ihr habt. Und ansonsten viel Spaß und bis zum nächsten Mal.

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Ja, ein wunderschön. Wir machen mal eine schnelle Power Hour mit mir, dem B2Know, bevor der Pitchy kommt. Ich habe mir einfach mal gedacht, gehst mal schnell rauf. So drückt man sich um das 1000 Elemente Pusse hier von meinem Sohn. Kann man mal machen. Also ich wünsche euch viel Spaß, Grüße und Wünsche einfach auf www.technobase.fm und sonst, ja, viel Spaß allen.

So, wir haben mal schnell ein paar Grüße und Wünsche los von euch. Der Robin 33 aus Oberhausen schreibt: Hey, Bijuno, schön dich heute entspannt am Samstagabend zu hören. Auf eine super Stunde. Ich grüße dich und alle Hörer. We are one. Der Brian 27 aus Elmshorn schreibt: Guten Abend. Wollte mal liebe Grüße aus Elmshorn raushauen, direkt aus dem Steindamm. Okay, liebe Grüße von mir und dem Basti an euch und einen schönen Abend noch.

Ja, zu dem Track. Ich hatte noch einen in der großen Wunschbox und zwar von der Jessica. Die wollte unbedingt, na, lesen wir mal vor, 33 ist sie natürlich. Sie schreibt, hey DJ, machst du super Musik. Ich sitze gerade mit meinem Mann beim Grillen und wünsche mir von Starsplash Wonderful Days. Liebe Grüße und weiter so zicke zacke, we are one. Ja, ich habe den Track gerade so schnell nicht gefunden, keine Ahnung warum. Frag mich morgen nochmal. Deswegen habe ich dir jetzt einfach mal von Starsplash Anytime gespielt. Ich hoffe, das geht für dich und deinen Mann auch klar.

Ja, so, ja, was soll er sagen? Da war Gautz auf Toilette und da war der Track schon zu Ende. So, ja, wir sind gleich am Ende. Die Pitchy steht für euch schon bereit in den Startlöchern. Das heißt, wir lassen nochmal einen richtig scheppern und dann darf die Dame weitermachen. Der Hund hat schon wieder gefurzt, das ist eklig. So, die Jessica hat nochmal geschrieben, vielen Dank, Hauptsache Starsplash. Ja, dann hoffe ich, ja, dann haben wir ja alles richtig gemacht. Dann haben wir ja alles richtig gemacht hier.

Ja, der Onkel sagt Tschüssikowska. Danke fürs Zuhören. War eine schöne, lustige, einstündige, naja, plus minus null Power Hour. Viel Spaß jetzt mit der Pitchy und wir hören uns wahrscheinlich die Woche oder nächste Woche oder darauf die folgende Woche. Ich habe ja noch ein bisschen Zeit.

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So, Lobs geübt. Hallo, herzlich willkommen, Technobase. Ich bin Spit Pitchy. Gott, hoffe nicht, the way you kissed me, change the way you kissed me. Und ich hoffe nicht, dass ihr mit mir knutschen wollt. Das wäre ein bisschen weird. Hallo und herzlich willkommen wieder mal zu Binary Sounds. Endlich mal wieder nach langer Zeit auf meinem angestammten Platz von 21 bis 0 Uhr. Mich fehlt nur noch der AB davor. Aber da hatte ich ja gute Vertretung vom B2Now, unseren Nino. Vielen Dank für die Stunde, die du davor gemacht hast. Und ich würde jetzt empfehlen, einmal das Fenster aufzumachen mit deinem Hund. Das, ich erinnere mich noch aus Urzeiten. Das war ein Dauerbrenner, ne? So, und jetzt zu euch, Technobase. Grüße, Mensch, sie noch immer gerne gesehen. Vielleicht mit ein bisschen mehr Grips manchmal Dinge schreiben, weil nur so als kleine Disclosure, Dinge, die nicht so ganz reinpassen, lösche ich jetzt mittlerweile raus. Ansonsten, wie gesagt, linke Seite auf den Playbutton gedrückt. Dort könnt ihr Grüße und Wünsche abschicken auf www.technobase.fm oder die mobile iOS und Android App. Dort gehen Grüße genauso. Und wie so oft, ihr dürft das Elend betrachten auf video.technobase.fm. Ich habe da jetzt nochmal so einen kleinen Hinweis hingepackt, ne? Damit es deutlicher ist. Meine Dating-Seite. In diesem Sinne, wir machen mal bis voraussichtlich 0 Uhr. Vielleicht, aber nur vielleicht habe ich früher nochmal ein bisschen Eurodance sortiert. Aber nur vielleicht. Wir gucken mal.

Wir gucken mal kurz in die große Wunschbox. Da ist schon Iron Strike dabei. Nice! Endlich schaffe ich es heute mal zur Show. Was sonst immer von Terminen geplagt und platt, aber today I will catch the stream. Deine Energie bockt mega, damit lässt sich perfekt der neue Seth aufbauen und ans Kubernetes ranzimmern. K8S, ne? Schau dann alle Rust-Coder, die keine AI nutzen, we are one. Also ich code lieber gerade Python mit AI-Zeug, ne? Also der Bot, der hier unter anderem hier witziges Blinkezeug macht auf der Lady-Leiste, ist mit AI gebaut. Rust muss ich noch immer lernen, ich komme dazu nicht. Aber ja, ich kann es verstehen. Ich habe in der Nacht von Mittwoch auf Donnerstag, in der Nacht von zwei bis halb vier, meinen privaten Server aufgesetzt, wo auch meine DJ-Homepage ist. Kann ich jetzt auto-deployen über mein Forgio. Don't ask. ID kann manchmal echt wild werden und ich habe wohl noch meinen neuen VPN mit Netbird debuggt. Und wir haben den Robin 33 aus Oberhausen. Hu, bit pitchy. Komme gerade von der Oberhausener frohen Leichnamskirmes. Happy Kadaver, ne? Nun geht dir Kirmes fröhlich weiter auf Technobase FM. Na, da müsste jetzt eigentlich der Cloud 7 da sein. Hätten wir nämlich eine Kellerkirmes. Super, dass du heute wieder da bist auf eine unterhaltsame Show. Ich küsse dich an alle Hörer. Schönes Wochenende. Genau, wünsche ich auch euch allen. Ich bin froh, dass ich endlich wieder auf meinem angestammten Platz bin. Auch wenn es jetzt in nächster Zeit manchmal auch nochmal wackeln wird, aber hoffentlich nicht mehr so krass wie die letzte Zeit. Aber ich erzähle vielleicht nachher noch ein bisschen was zu. Mal gucken. Vielleicht auch nicht.

Also, Claudi, 40 Jahre aus Wörth an der Isar, dass ich keine Vorsitz an der Isar ist und nicht an einem anderen Fluss, sonst würde da auch meine Ex wohnen, schreibt. Also mit der ich mich nicht mehr verstehe. Die eine von der, mit der ich mich nicht verstehe. Doch erzähl uns was von dir. Du bist der Hammer in der Musikkarriere. Mach weiter so. PS, bin stolz auf dich. Pass auf, ich will nachher noch ein bisschen was erzählen, weil ich glaube, ihr wisst mittlerweile, dass ich diese Plattform hier nicht nur nutze, einfach nur um Musik zu machen, sondern auch manchmal Dinge, die mir sehr am Herzen liegen und vielleicht manchmal auch nicht wirklich ausgesprochen in der Gesellschaft rauszuhauen. Und ich glaube, es ist mal wieder Zeit dazu. Aber das machen wir nach 22 Uhr, weil Gründe und so, ne? Aber ja, bis dahin machen wir noch ein bisschen Party und dann gibt's nachher die kleine Erzähl-Oma, die hier Dinge erzählt.

Ich merke, ihr seid abgelenkt vom Fußball. Männer einen Ball hinterherrennen sehen. Sehr gut. Ich habe das Gefühl, damit sind manche Männer auch schon kognitiv überlastet.

gecheckt. Der Hype-Train startet jetzt. Danke für dein Follow. Liebe, geht raus. Was für eine Mega-Donation. Hat er nicht gemacht. 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DJ. Loben. 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Zeit. Wo ist der Chat? 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Kanalpunkte sind alle, leider. Da kommt ein Red. Was für eine Mega-Community. Oh, da kommen Witz. 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

Ich darf euch eine große Wunschbox nicht alleine lassen, obwohl es heute mal gar nicht mal so viel ist. Ist entspannt, vor allem, wenn ich jetzt nach der Werbung gleich ein bisschen was zu erzählen habe. Die Jasmin 41 aus Hannover schreibt, wünsche mir Bass, Bass, Bass von Luca, Dante und grüße alle, die grüßt werden möchten, muss ich gucken, ob das da ist. Ich glaube leider nicht. Claudi 40 Jahre, das wird an der Isa. Yo, geil, sau gut, dass du da bist. Hau raus, was du hast. Deine Mucke ist immer der Hammer. Liebe Grüße, Claudi, und schreibt dann weiterhin. Ja, hau raus, weil du bist echt super. Auch wenn ich kurz vor der Isa schwimme, ich würde dich gerne mal kennenlernen. Bist wahrscheinlich eine echt coole Sau oder sowas in die Richtung, ne? Muss ich halt gucken. Es gibt Leute, die sich bei mir mittlerweile echt einen Status erarbeitet haben, dadurch, dass sie über Jahre eine große Wunschbox aktiv sind. Und wenn ich merke mir ja bei solchen Leuten dann gerne, wo sie wohnen. Und sollte ich mal in die Nähe kommen, dann kriegen die dann schon hier in der Sendung einen Hinweis. Und so habe ich schon ein paar Listener mal getroffen, weil wenn ich da jetzt mal per Zufall bin, so why not? Ne? Also ich meine, ich bin hier eine DJ zum, naja, anfassen klingt ein bisschen komisch, weil kann manchmal weird werden. Aber ich bin eine, mit der man durchaus reden kann, die ab und zu auch mal auf dem We Are One Discord abhängt und die man auch auf dem Telegram oder so anschreiben kann. Solange es nicht creepy wird, ich, alles gut. Ich bin ganz nett. Also, wenn ihr komisch werdet, dann beiß ich auch. Aber ansonsten, ich habe meistens gut gefrühstückt. Na, geht so. Aber ich beiß trotzdem nicht. Wir haben noch Franco, 37 Jahre aus Frankfurt an der Oder. Hallo, guten Abend. Ich wünsche meiner Nichte Vivian aus Frankfurt an der Oder alles Gute zum Geburtstag. Onkel hat dich lieb. Dann auch von mir alles Gute zum Geburtstag. Eieiei, bei dem Wetter, das passt ja fast schon. Ich hoffe, euch ist auch so einigermaßen schön, wie es hier jetzt hier unten im Süden war. Bis auf die paar Regentropfen, die ich heute hatte. Also, ich hoffe, ihr hattet auch einen schönen Tag.

Grüße gehen übrigens mit dem Track raus an den Gigadance, der mir das mal rüber geschickt hat. Freedom und vielleicht mit bisschen anderen Vocals, wenn man mal genau drauf achtet. Viel Spaß und danach gehen wir mal in die Werbung.

0: Also ich will ja, dass für euer leibliches Wohl gesorgt ist. Deswegen, wir haben jetzt 3 Minuten 31 Sekunden Werbung. Da könnt ihr euch doch sicher irgendein Kaltgetränk holen. Ob es aus Carmens Weinkeller ist oder doch aus dem Scooter Hanewasser, das entscheidet ihr. Ich als Schwabes Hanewasser empfehle.
1: Ist ein wenig günstiger.
0: In dem Sinne, bis gleich.

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Hallo und herzlich willkommen zurück, Technobase. Ich bin Spitfitchy und ihr wisst ja, ich bin so eigentlich immer so dieser Party-Mensch. Wir gehen jetzt in die zweite Stunde und ich hätte ja gesagt, ich muss euch mal so ein bisschen was Ernstes erklären, ne? Ich habe ja die letzten Wochen ausgesetzt. Das hing damit zusammen, dass es einfach privat sehr viel gab, was rauf und ab ging. Und ja, da kam jetzt noch ein bisschen anderes Päckchen zu. Vielleicht mal kurz aus meinem Leben. Ich hatte in meiner Jugend, war ich sehr lange depressiv, 7 Jahre lang. Ich bin froh, dass ich heute noch da bin. Ich habe mich damals dank einer Person aus dem We Are One-Umfeld rausziehen können. Nur, es wurde nie behandelt. Und ich merke bis heute, dass es immer wieder durchknallt. Ich merke immer wieder, dass gewisse Gründe einfach gibt, warum es mir nicht immer gut geht. Ich verdränge das meistens und ihr merkt davon selten was. Aber sagen wir so, es gab jetzt einen Vorfall, wo es eine Freundschaft sehr belastet hat, die mir sehr wichtig ist und wo eine Person etwas mehr Abstand zu mir genommen hat und gemeint hat, sie kann nicht alle diese glücklichen Momente von ihr mit mir teilen, weil das bei mir Dinge auslöst. Und da hatte ich Anfang der Woche auch einen Fall. Und das heißt, ich werde mir da Hilfe suchen müssen. Das wird sehr schön, ne? So Wartelisten und so. Aber was ich damit einfach nur sagen will, ist, ich will mich da jetzt nicht ausholen oder sonst irgendwas. Was ich damit sagen will, ist, es ist okay, sich mal nicht gut zu fühlen. Und es ist genauso okay, damit auch offen umzugehen und zu sagen, ich brauche Hilfe. Ich habe mir sehr lange, über 10 Jahre versucht, das einigermaßen selber zu regeln. Und ich merke nur, dass es nicht funktioniert. Deswegen schaut doch bitte nach euch. Ne? Jeder einzelne von euch, ihr seid alle sehr, sehr wichtig. Und ja, dieses Lied hat so ein bisschen Bezug dazu. Und ich will da nicht ins Detail gehen, weil das doch sehr persönlich ist. Ein paar Leute wissen es, aber ja, ne, so ist das Leben manchmal. Wenn es einfach wäre, wäre es nicht das Leben.

Eieiei, ein bisschen arg abgelenkt gewesen, dann kommt sowas rum. Naja, der Übergang ging trotzdem. Wir versuchen mal wieder aus dieser komischen Stimme rauszukommen und mal wieder in die Partystimmung reinzukommen. Auch wenn ich weiß, das ist manchmal ein bisschen schwierig, ne? Ist ja doch alle beim Fußball, wie ich euch kenne.

Hey, hey, hey. Und dafür sind wir hier alle da, ne? Wir sind alle füreinander da. We are one. Wir sind nicht allein. Und deswegen soll ich auch nochmal den Daniel aus Funkstadt grüßen, der auch manchmal doch sehr zu kämpfen hat. Wie gesagt, ich kenne selber, das ist alles nicht immer so einfach. Und ich lese auch von euch in der Gruß- und Wunschbox. Und es ist alles gut, ne? Also macht euch da keine Sorgen um mich. Ich habe entsprechend ein Umfeld, wo es alles soweit sicher ist. Ich achte selber da auf mich. Ich will euch erhalten bleiben. Macht euch da keine Sorgen. Überhaupt nicht. Ich will euch ja noch weiter mit guter Musik versorgen. So, was haben wir denn hier mal wieder auf die freundigen Sachen zu kriegen? Wir gehen auf die Steffi 40 Jahre aus Titz. Sie schreibt: Hi, mal wieder geile Musik. Schöne Grüße an meine Freundin Simone. Wünsche mir das Lied Die mit dem roten Halsband. Uiuiuiui. Warum habe ich als nächstes direkt einen... Ja, das wird ein bisschen wild. So. Wie gesagt, ich nehme ein paar Sachen raus, weil ich will jetzt nicht hier alles vorlesen. Das muss jetzt hier nicht sein. Was haben wir? Wir haben noch den Max 35 Jahre aus Wiesbaden dazu geschrieben zum Thema Fußball. Nee, ich höre lieber dir zu und ich grüße ITB und das TV-Team. Genau, machen wir mal so weiter und wir gehen gleich mal, glaube ich, auf die Schiene, für die ich langsam bei euch bekannt bin.

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1: Ich hab's ja schon über mehrere Kanäle mitbekommen. Ihr habt nach diesem Lied gegeiert, ey. Und dabei habe ich nicht mal einen roten Schoko, sondern nur ein schwarzes. Und rosa. Nicht, dass ich noch andere Dinge hätte. Nun.
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Und ihr wisst ja, ne, ich habe ja vor kurzem mal euch erklärt, dass Bitpitchy, meine DJ-Persona, doch nicht immer so ganz nerdig, also nerdig bin ich schon, aber das, was ich immer verklickert habe mit, als ich als DJ so ganz unschuldig, ihr wisst ja, ich habe eine neue Hymne dafür. Ups, müssen wir ja gleich mal spielen und danach muss ich mal wieder vom lieben Choice X, der übrigens mal gerne wieder auflegen darf, falls ihr das hört, nochmal die Kindheit ruinieren. Wir kennen es doch alle. Ich ruiniere immer wieder Kindheit und zwar viel, viel, viel zu gerne.

Ich kann Gedanken lesen, das ist schön. Was man nicht alles hier bei We Are One lernt. Nämlich der Tobias, 38 Grad aus Brandenburg an der Havel. Hallo Pitchy, du hattest letztens etwas von Bibi Bong gespielt. Spiel es bitte nochmal. Spiel es selbst auch nochmal. Und Agathe, 47 Grad aus Kleinbaumgarten, hat geschrieben, einen lieben Gruß an dich, Luna. Schön, dass du heute wieder auflegst, coole Mucke. Und einen feinen Samstagabend sind damit garantiert. Mein Wunsch, Doktorspiele, wurde schon vorweggenommen. Damit grüße ich meinen liebsten Arbeitskollegen, den, Simmeringer, Heiselparty, wir hatten letzte Woche genügend Doktorspiele und müssen uns jetzt adäquat erholen. Mach bitte weiter so und bleib, wie du bist. Du weißt, dass das maximal falsch klingt und ich das trotzdem verdammt witzig finde. Okay. Übrigens, Marvs. Hi. Und warum bei diesem Lied?

0: Ja, Vocals labern. Ich habe es mir von Project Inside abgeschaut, da hat einen schlechten Einfluss auf mich. Wir sind gerade auf 160 BPM. Ich hoffe, der Spirit hört noch zu.
1: Da geht noch mehr.

0: Technobase, wir haben noch eine Stunde. Also haben wir nur eine Stunde oder haben wir mehr?
1: Ich weiß es noch nicht.
0: Also, ich muss noch was zu essen kochen und wollte eigentlich Technik basteln.

0: するね。私ニャンニャンでバイトしてるから。
1: Also irgendwie ist es mein Lied und falls ihr denkt, ich habe hier diese Katzenohren an meinen DJ-Kopfhörern, die habe ich übrigens immer auf, auch wenn ich irgendwo mal abseits auflege. Ich lauf auch im echten Leben mit Katzenohren rum. Mhm. So viel zum Thema, ich habe einen Schaden weg.

Damit hätten wir jetzt so ein bisschen Happy Hardcore abgedeckt. Also ich habe gehört, ab 0 Uhr gehen wir in die 90er zurück. Also maybe, muss ich es noch eintragen? Don't know. Ich habe jetzt ein bisschen Zeit, mich darüber zu meditieren. Genau gesagt, 3 Minuten 34. In der Zeit könnt ihr euer Getränk von der vorherigen Werbung wegbringen. Und wir hören uns gleich wieder.

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Und damit willkommen zurück aus Hörer und Technobase. Wir schmeißen mal, würde ich sagen, eine kleine Party, oder? Chapati, chapati.

Also, falls ihr euch fragt, was dieser Song übrigens ist, Wat het du, wie heißt du, glaube ich, heißt es übersetzt. Übrigens, ihr habt schon gehört, ich habe verlängert. Bis 1 Uhr. Ich bereue es jetzt schon. Upsi.

Ich muss meine große Wunschbox wieder ein bisschen durchkehren. Claudi, 40 Jahre aus Wörth an der Isar, hat nochmal geschrieben. Also wenn ich mal Lust hätte in den Raum München, da bin ich bald tatsächlich, muss ich sagen. Aber ich habe da schon ein bisschen andere Pläne. Ich bin mir nur mal gespannt, wie ich auf dem viel zu teuren 49-Euro-Ticket wieder nach Hause komme. Hin habe ich ein ICE, zurück mache ich Bimmel, Bimmel, Bahn, Bahn oder so. Keine Ahnung, vielleicht lande ich dann auch in irgendein Zeitloch des Regionalverkehrs. Eieieiei. Kammermeierin 37 aus Ruppersdorf hat gesagt, das hast du ganz toll gesagt vorhin zu dem, was ich um 22 Uhr rum gesagt habe. Liebe Grüße an den Jan aus der Bretterbude und ich wünsche mir Soloporti. Muss ich gucken, es wird ein bisschen schwierig. Tapia und 40 aus Wallersdorf. Hi Luan, dein Mix ist wie immer super. Da sind keine Wünsche offen, außer eine Verlängerung kriegst du ja jetzt. Grüße an alle, die mich kennen und alle DJs, ihr seid Hammer. Der Freaky aus Dortmund ist auch mit dabei. Ich will das jetzt nicht alles vorlesen, aber nur zur Erinnerung. Du bist mir im Kopf geblieben, ne? Das war ja damals mein Proto Insight, wo dein Kind zur Welt kam. Das ist, weißt du, solche Dinge erlebt man nicht oft und jeder hat sein Päckchen zu tragen und ich bin froh, dass deine Frau und deine Tochter dich haben und ich hoffe, dass sie dich noch sehr, sehr lange haben, ne? Deswegen, we are one, wir sind einfach füreinander da. Mike 45, Jahre aus Schleswig-Holstein. Hi, liebe Bitpitchy. Aufgrund meiner Dusche habe ich leider nur die Hälfte verstanden von dem, was du gesagt hast, aber du hast meinen größten Respekt verdient dafür, dass du dich vor uns, deinen Fans, öffnest. Da gehört eine Menge Mut dazu. Ich liebe deine Musik und stehe hinter dir. Naja, es ist so dieses, was ich vorhin erzählt habe, es hängt da die ganze Zeit bei mir rum und wie gesagt, ich will Dinge aus dem Tabu holen, weil das tut gesellschaftlich uns nicht gut, wenn wir Dinge in einem Tabu haben. Und deswegen nutze ich die Plattform, die ich hier habe, ab und zu mal aus. Ne? Muss ja auch mal sein. For a greater good. Thorsten, 47 Jahre aus Neuss. Ich hoffe, das ist kein Gewitter. Den hörst du hier bestimmt öfter, ne? Hey, geile Show, mach weiter so. We are one und schöne Grüße an Michaela. Ist hiermit ausgerichtet. Bü, 41 Jahre aus Königsbrück. Ich finde den auch gute Name. Hallo, hier ist Lemi. Schönen Gruß an die Feuerteufel in Königsbrück. Ich wünsche mir von Dune Hard Vibes. Also keine Ahnung, so hardcore bin ich auch nicht als Vibe, aber wir gucken einmal. Wir gehen ja jetzt dann nach der Werbung, also in einer halben Stunde, nachdem die Geister durch sind, glaube ich mal echt wieder in die 90er zurück. Kevin, 32 Jahre aus dem Heidekreis. Ich grüße Dani aus Hambüren, die gerade bei mir ist. Ich freue mich so sehr auf einen geilen Abend und auf eine geile Show mit dir. Das klingt falsch und ich finde das witzig, aber das you. Der Tim, 45 Jahre aus in Nürnberg. Ich habe dich übrigens nicht vergessen, die Mail kommt noch, ne? Schon das zweite Mal, wo ich schaffe, dir zu texten, wird aber nicht so viel. Was hältst du denn von einem netten Liedelei für mich? Rave Striker X, Stone Won't Hold the River. Irgendwie habe ich da einen Narren dran gefressen und kurz und knapp mache ich das. Was macht nicht das, was ich auch machen würde oder nicht? Hau die Tasten, ficken! Du wart's ab, bis ich dich mal in Person sehe, ne? Dann kriegst du da so einiges zurück. Ich hau dir eine Tastatur über den Schädel. Malte! Hey, Witpitchy, freue mich mal wieder sehr über deine Show und war froh, nicht hier irgendwelche Musikstreamings anmachen zu müssen. Playlist hier ist im Übrigen überhaupt nicht meins. Du, kann ich verstehen. Also, ich finde Live-DJ-Programm tatsächlich auch wesentlich geiler. Wenn du mal nach Dänemark kommst, bist du auch gerne hier auf einen Kaffee eingeladen. Viele Grüße, Malte. Guck mal. Dänemark ist für mich aus Stuttgart hier ein bisschen arg weit. Hotte 40 Jahre aus Bredikowski oder Brediko hier in dem Moment, ne? Schreibt, hey, Musik geil, aber Bassregler ist ein bisschen low. Ich könnte den jetzt hochdrehen, aber dann klingt mein Mikrofon komisch, ne? Danke für deinen Einsatz. Es sind noch ein paar weitere Dinge drin, die lese ich aber mal nachher vor, ne? Weil sonst machen wir hier Podcast FM. Das muss nicht sein. Ich muss noch übrigens meinen eigentlichen Kollegen davor grüßen. Der Abi, der meistens davor ist. Ich spiele mal seine Hymne.

Warum fragt ihr mich nach... Genau, Schlager-Remixen. Warum? Also Partyschlager geht noch so gerade, aber... Nee, ich bin hier nicht das immer wieder Sonntagsprogramm. Und ja, das ist ein Kindheitstrauma, dass ich das immer hören musste vor der Sendung mit der Maus.

Ich mache noch kurz die große Wunschbox. Wir wehren uns den Geist und danach wisst ihr ja, wenn ich in den Eurodance gehe, kann ich es schlecht vorlesen. Eurodance ist da einfach ein bisschen anders gestrickt als der Hands Up. Wobei, moderner Hands Up, reden wir nicht drüber. Wir haben den Kevin, 37 Jahre aus Saarbrücken. Hey, Bitpitchy, kannst du bitte was von Wolfgang Petri spielen oder die Gummibärchenband? Ich grüße meine Frau Christiane und meinen Sohn Max und dich natürlich um Verlängerung bis 1 oder 2 Uhr. Danke schon mal im Voraus. Bis 1 Uhr machen wir auf jeden Fall. Bis 2 Uhr wird es nicht geben. Ich habe noch einen Travel-Router neu zu installieren, mein VPN weiter zu debuggen und sonstigen nicht. Wir haben Franz, 40 Jahre alt aus Leibniz in Österreich. Hey, hast du vielleicht die Scheibe Stoff und Schnaps? In der holländischen Version. Liebe Grüße von Franz aus Leibniz in der Südsteiermark. Ich kenne das Ding und nein, habe ich nicht, aber ich find's witzig. Ich find's absolut witzig, wobei es da auch sehr gute Parodien zugibt. Der Christian, 35 Jahre aus Waldkreiburg, Servus, Beat Pitchy. Du musst am Ende des Y hängen, ne? Das passt schon. Ich glaube,

Ich konnte es mir fast denken. Ja, ich glaube, du konntest es dir fast denken. Ja, deine Lieblingsnervensäge ist natürlich auch wieder am Start. Wie schaut's denn aus mit haben die Piraten heute noch Lust zu singen? Sprich, würde mir mein Chips mit Arabian Nights wünschen. We are one. Weißt du, was ich mir wünschen würde? Satzzeichen. Ich glaube, die Piraten kommen heute nicht mehr um die Ecke. Marco, 35 Jahre, das ist unter, was? Unter Leinen, was? Oh Gott. Unter Leinleiter, so rum. Es wird spät, ne? Hey, Bit Pitchy, richtig geile Musik, mach weiter so. Ich hocke gerade meinem besten Freund, den Thomas, in der Kneipe und höre dir zu. Deswegen wünsche ich mir ein Lied von Linkin Park. Eins? Da gab's mehrere gerade, ne? Grüße. Und, Julien, 29 Jahre aus Mülheim an der Ruhr. Hey, geile Musik. Techno Bass an und jetzt wird eskaliert. Maxima, Miriam, Andreas und ich, der Julien, gehen jetzt richtig geil ab. Saufi, sauf. Hast du einen geilen Schlager-Remix? Und wir gucken mal, was wir da noch so machen. Ich habe jetzt gerade noch was Witziges ausgegraben. Ich weiß, was Basi gleich schreiben wird. Liefermusik, aber es ist trotzdem witzig.

wuschig, Adjektiv, expressives Beiwort zur Sippe von Fusche. Norddeutscher Umgangssprache. Bedeutung Nummer 1. Unruhig, der Wut, du machst dich ganz wuschig. Du machst

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Grüße übrigens raus an Nivi, bei der habe ich den Track so mal ein bisschen geklaut. Die Jenny, 37 Jahre aus Essen. Hey Luna, ich bin wieder da. Heute an meinem Geburtstag habe ich gedacht, hoffentlich hast du nicht wieder wie letzte Woche Frühschicht. Naja, das war nur, weil ich dann am Abend unterwegs war für deine Show. Schön, dass du wieder da bist. Ich wünsche mir bitte zu meinem Geburtstag von Basscheckers de Chantier oder bla bla bla. Kannst du das bitte spielen? Ist ein bisschen spät rum die Ecke gekommen. Ich glaube, das wird jetzt sehr, sehr knapp noch reinzukriegen. Ne? Ich grüße alle Telegrams und unser ganzes Team. Ich glaube, am Ende soll das We Are One oder so heißen. Da steht nur ganz, ganz wildes Zeug. Und Chris, 31 Jahre alt aus Frankenau. Achso, übrigens noch alles Gute zum Geburtstag. Was vergessen zu sagen. Ja, alles Gute zum Geburtstag. So, und jetzt zum Chris, 31 Jahre alt aus Frankenau in Hessen. Ich grüße als Hörer und lass es krachen. We Are One. Ihr seht schon, ich bin ziemlich durch. Ich grill hier vor mich hin, aber das kriegen wir noch hin, ne? Okay.

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Da kommt der Christian 35 halt aus Waldkreiburg und nochmal um die Ecke. Servus nochmal, hättest du Culture Beat mit Mr. Wayne am Start? Ich grüße das Eventwerk Waldkreiburg Team. Eure Partys sind legendär. We are one. Klingt, als ob ich da auch mal vorbeikommen müsste. Und du fragst mich natürlich auch im Telegram nach Culture Beat. Und ich weiß genau, welchen Track du haben wolltest. Also wirklich genau. Weil sich alle immer das Gleiche von Culture Beat wünschen.

Achso, ich sollte auch noch die große Wunschpost klicken, wenn ich moderieren will. Eieiei, jetzt ist es wird spät. Die Stefanie, 40 Jahre aus Schlüchtern, schreibt: Hi Süße, schon lange nichts mehr von dir gehört, hab dich voll vermisst und ich liebe deine Sendung, wir sind mega geil. Was? Wir sind mega geil, okay. Danke für eine Stunde Verlängerung, du bist wirklich ein Schatz, unbezahlbar. Liebe Grüße, Stefanie aus Schlüchtern, und wünschen würde ich mir einfach, die Geister würde jetzt voll von der Zeit her passen, die kamen ja auch, ne? Also ich und Geister, nee. Die kommen schon immer um 0 Uhr raus. Ja, schade, wenn nicht.

Also ich habe den Devil Tracks doch ein bisschen gecatcht. Der kannte diesen Track auch nicht, den nächsten dafür. Kennt ihr, glaube ich, alle. Ich bin auch ein Kind der 90er, 93 geboren und ja, wer kennt ihn nicht, den nächsten Track?

Eieiei, wir sind noch auf 148 BPM. Manche Tracks sind schneller, manche langsamer. Ich habe noch meine Signature-Hymne. Und ich glaube, wir müssen mal ein bisschen schneller werden. Hm?

Eieiei, wir gehen schon langsam auf den Endspurt zu. Ich bin einfach durch. Also Verlängerung von der Verlängerung wird es definitiv nicht geben. Ich muss noch was essen und mein Bett anknabbern oder so. Oder verwechsel ich da was?

Ich setze hier nochmal einen Loop und die große Wunschbox nochmal kurz auszukehren. Der Bunga Bunga Volker, 42 Jahre alt. Hey PG, der Bunga Bunga Volker hier. Ich grüße die Kartoffelsackfigur. Verbeilt guckende, seit 13 Jahren Zahnspange tragende Selina aus Goslar. Ich hoffe, sie ist bei der geilen Musik aufgewacht. Aufwachen ist immer gut. Sonst hätte sie nicht neulich beim Edeka an der SB-Kasse für einen Artikel 3 Minuten gebraucht. Gefühlt hatte ich das auch, weil bei mir eine Stichprobenkontrolle war. Sie bunkt und bezahlt eben One. Eben Hände unter der Bettdecke. Genau so, wie sie's gehört, ne? Vor allem, wenn man alleine ist. Die Stefanie 40 hat aus Schlüchtern. Kannst du noch mal verlängern? Bitte, man hört so gerne dir zu. Wünschen würde ich mir, der Berg ruft. Der Hosenträger ist mehr abgießen. Bussi, Bussi, deine Stefanie. Hab dich lieb. Wird ein bisschen schwierig und der Berg ruft läuft bei mir so oft. Der Aminati, der darf heute mal nicht tanzen. Die Su 44 hat aus Wuppertal. Du spielst die kleinen grünen Geister von den Schlümpfen um 0 Uhr. Was spielst du von den Schlümpfen um 1 Uhr? Grüße. Nichts. Nichts. Das, ich will irgendwann mal noch den Schlumpfen Cowboy Show wieder mehr reinbringen, aber aktuell ein bisschen schwierig. So, wir machen noch ein bisschen weiter. So, 2, 3 Tracks. Ich guck mal, also einen habe ich eingereiht, einen zweiten ist noch da und Blümchen. Wie immer.

Eieiei, dem letzten Track labere ich nicht zu. Der ist dann nämlich Blümchen, wie so oft. Ich bedanke mich für euch fürs Zuhören für die letzten, ja, 4 Stunden. Ich passe nicht mehr einen Track an. Das ist sehr wild. Reden und gleichzeitig mich auf was zu konzentrieren. Vielen Dank, dass ihr dabei wart. Vorhin, wie gesagt, 22 Uhr, wo ich euch ein bisschen was erzählt habe. Ich glaube, da kriege ich ein bisschen nach auf die Finger. Aber gut. Vielen Dank, aber dass ihr dabei wart und weiterhin dabei seid. Ich sollte jetzt langsam wieder auf dem regulären Track mit Samstagabend kommen, wie so oft. Das sollte jetzt langsam wieder normal anlaufen. Zwischendurch kann es jetzt über den Sommer sein, weil ich durchaus unterwegs bin, dass mal Einzelshows noch ausfallen. Ich kann es leider nicht verhindern. Na, Bit Pitchy muss auch mal irgendwo durch die Welt reisen. Und stehen auch noch ein paar lustige Shows an. Vielleicht auch mal bald wieder eine mit Nibi. Na, wir gucken gerade schon. Ansonsten, vielen, vielen Dank, dass ihr dabei wart und wir hören uns, wie gesagt, nächste Woche Samstag wieder. Ansonsten, guckt mal auf meiner Seite vorbei, bitpitchy.eu, die Adresse ist dann bitpitchy. Ich habe den Server neu drunter gemacht. Jörg, ein Debian 13 und ganz wildes Zeug im Hintergrund gebaut. Ein bisschen die Artikel mal geupdatet, 2 neue gibt es. Und ansonsten findet ihr dort eine Verlinkung, einmal zu meinem Telegram-Channel, binarysounds.rf, hat ihr 15 Minuten vorher, wenn ich on air gehe. Verpasst ihr das nicht mehr genauso. Mein Discord ist dort auch verlinkt, dort erfahrt ihr das genauso. Jo, das habe ich mir mal zusammengebaut und dann habt ihr meine Spontanshow diese Woche dann auch nicht verpasst. Ansonsten, vielen, vielen, vielen, vielen Dank, dass ihr dabei wart. Mein Unsinn und manchmal auch meine Eskapaden aushaltet und dafür haltet immer schön die Hände unter den Bettdecken. Ich kenne euch doch. Gute Nacht und ciao.

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